0: Wasser ist lebensnotwendig. Unser Ökosystem hängt genauso vom Wasser ab wie die Landwirtschaft. Und wir Menschen brauchen es, um die meisten unserer Grundbedürfnisse zu stillen. Doch obwohl Wasser für die Gesellschaft so wichtig ist, gelangen noch immer Schadstoffe wie Industrieabfälle, Abwasser aus der Landwirtschaft und Plastik in unsere Gewässer und verursachen schwerwiegende Umwelt- und Gesundheitsprobleme. Für die ganze Welt ist das ein Riesenproblem. Und das nicht erst seit gestern. 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In dieser Folge geht es um ein Thema, das uns alle etwas angeht, die Wasserverschmutzung. Wir erklären Ihnen, was die EU tut, damit unsere Flüsse, Seen und Meere wieder sauber werden. Wasserverschmutzung hat viele Ursachen. Industrieanlagen leiten Chemikalien direkt in Flüsse und Seen ein. Düngemittel und Pestizide aus der Landwirtschaft gelangen auf verschiedene Arten in die Gewässer. Regenwasserabflüsse aus städtischen Gebieten enthalten oft Öl, Schwermetalle und ähnliche Schadstoffe. Und dann wäre da noch Plastik. Es schadet den Lebewesen im Meer und zerfällt zu Mikroplastik, das inzwischen in unserem Wasser allgegenwärtig ist. Diese Schadstoffe im Wasser stören das Ökosystem, schaden der Tierwelt und sind auch für unsere Gesundheit eine große Gefahr. Verschmutztes Wasser kann Krankheiten hervorrufen, zum Artenschwund beitragen und dazu führen, dass man manche Lebensmittel nicht ohne Bedenken zu sich nehmen kann. Die EU hat schon einige wichtige Strategien und Initiativen zum Gewässerschutz und zur Verbesserung der Wasserqualität umgesetzt. Eine der wichtigsten ist die Wasserrahmenrichtlinie. Darin ist das Ziel vorgegeben, dass alle Gewässer in den EU-Staaten in einen guten Zustand versetzt werden, und zwar sowohl in ökologischer als auch in chemischer Hinsicht. In der Richtlinie werden auch die bedenklichsten Schadstoffe aufgeführt, die erhebliche Risiken bergen und entsprechende Normen für ihre Regulierung festgelegt. Die EU-Staaten müssen überwachen, ob diese Stoffe in ihren Gewässern vorkommen und Kontrollmaßnahmen durchführen. Die Wasserrahmenrichtlinie wurde im Jahr 2000 verabschiedet. Sie ist seitdem das wichtigste Gesetz für den Gewässerschutz in der EU. Mit der Richtlinie soll gefördert werden, dass benachbarte Staaten zusammenarbeiten und gemeinsam genutzte Flüsse und sonstige Gewässer gemeinsam bewirtschaften. Zur EU-Strategie für die Bekämpfung der Wasserverschmutzung gehört auch die Richtlinie über die Behandlung von kommunalem Abwasser. Wussten Sie, dass kommunales Abwasser, das nicht im Einklang mit den EU-Vorschriften gesammelt und behandelt wird, eine der Hauptursachen von Wasserverschmutzung ist? Es enthält nämlich organische Stoffe, schädliche Chemikalien und Schadstoffe aus der Pharma- und Kosmetikbranche. Und es kann sogar mit Bakterien und Viren kontaminiert sein. Die Richtlinie über die Behandlung von kommunalem Abwasser soll die Umwelt vor den schädlichen Auswirkungen von kommunalem Abwasser und Industrieabwasser schützen. Sie legt fest, wie kommunales Abwasser gesammelt, behandelt und eingeleitet werden darf. Die EU-Staaten müssen dafür sorgen, dass alle Gemeinden diese Normen einhalten. Die EU hilft auch mit Finanzierungsprogrammen, etwa dem Programm für die Umwelt- und Klimapolitik, kurz LIFE. Es dient der EU zur Finanzierung von Umwelt- und Klimaschutzmaßnahmen. Die LIFE-Projekte stehen vollständig in Einklang mit mehreren wichtigen Strategien und Richtlinien der EU und unterstützen sie. Etwa die EU-Biodiversitätsstrategie für 2030, die Wasserrahmenrichtlinie und das Renaturierungsgesetz der EU. Gelder des LIFE-Programms flossen außerdem in Projekte, die darauf abzielen, dass kommunales Abwasser besser behandelt wird und dass weniger Schadstoffe in Flüsse und Seen geleitet werden. Nicht zuletzt tragen wir alle, jede und jeder Einzelne von uns, Verantwortung für unser Wasser. Wir können auf einfache Weise dazu beitragen, es sauber zu halten, indem wir etwa weniger Plastik verbrauchen, Gefahrstoffe ordnungsgemäß entsorgen und auf mehr Nachhaltigkeit setzen. Mit der Kampagne Waterwise EU will die EU mehr Bewusstsein dafür schaffen, dass die europäischen Wassersysteme immer mehr aushalten müssen, weshalb Wasser knapp wird und unbedingt nachhaltiger bewirtschaftet werden muss. Seien wir also wasserbewusst. 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